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3: Ein schwerer Auffahrunfall auf der Westautobahn und der ÖFB-Campus in Wien wird feierlich eröffnet. Im Studio Berkan Bartasch. Wir starten in Oberösterreich. Auf der Westautobahn bei Ansfelden ist es gestern zu einem schweren Autounfall mit einem Wohnmobil, einem Reisebus und einem LKW gekommen. Dabei wurden mehr als 10 Personen verletzt. 2 davon mussten von der Feuerwehr aus dem Wohnmobil befreit werden. Ein Notarzthubschrauber war ebenfalls im Einsatz. Russland hat die Ukraine gestern mit hunderten Drohnen auch bei Tageslicht angegriffen. Dabei wurden mindestens 6 Menschen getötet und Dutzende verletzt, darunter auch Kinder. Vor allem die kritische Infrastruktur und Wohngebäude im Westen des Landes waren das Ziel. Polen hat auch vorsorglich Kampfjets aufsteigen lassen und die Slowakei hat vorübergehend die Grenze geschlossen. Und damit schauen wir wieder nach Österreich. Die Stadt Salzburg hat beschlossen, in den kommenden 5 Jahren über 500 Millionen Euro zu investieren. Bürgermeister Bernhard Auinger bezeichnet die Stadt zwar als starken Wirtschaftsmotor, betont aber auch, dass Kosten eingespart werden müssen. Die konkreten Sparmaßnahmen und mögliche Mehreinnahmen sollen bei den Budgetverhandlungen nächstes Jahr festgelegt werden. Und noch zum Sport. Der ÖFB-Campus in der Seestadt Aspern in Wien wird heute um 9 Uhr feierlich eröffnet. Zu den Gästen zählen Politiker und Sportgrößen wie UEFA-Präsident Schäferin und Vizekanzler Babler. Beim geplanten Kinderturnier spielen heute rund 40 Nachwuchsteams. Auch die Führungen durch die Kabinen des Nationalteams waren schnell ausgebucht.
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3: An dem heutigen Feiertag ist es recht unbeständig für Salzburg. Meist dichte Wolken mit dabei, häufig auch Regenschauer, besonders im Süden des Landes. Dementsprechend heute ein bisschen frischer bei Temperaturen zwischen 6 bis 12 Grad. Morgen am Freitag, da ist es anfangs noch trocken, viele Wolken schon mit dabei. Da tut sich die Sonne richtig schwer. Die werden wir kaum zu sehen bekommen. Um die 7 bis 13 Grad und übermorgen am Samstag auch wieder recht nass und kühl.
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3: 7:02, es schaut gut aus auf Salzburgs Straßen. Es gibt keine Störungen, keine Meldungen. Dann machen wir auch gleich weiter. Gute Fahrt.
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3: Einen wunderschönen guten Morgen hier von Antenne Salzburg an diesem Feiertag und wir haben natürlich einiges wieder mit dabei. Der heutige Tag Christi Himmelfahrt ist ja auch der Stichtag für die Erstkommunionen. Gibt es ja einige heute in Salzburg. Dann gibt es auch Gerüchte, dass eine Topmannschaft wieder ins schönste Bundesland Österreichs kommt, um ein bisschen zu kicken. Und natürlich haben wir auch unsere Hofgeschichten mit dabei. Also, langweilig wird uns heute nicht. Natürlich alles gekoppelt und gepaart mit Salzburgs bester Musik. Mit mehr Musik, mehr Abwechslung und natürlich hier von Antenne Salzburg mit mehr 90er mit dabei. OMD mit Sailing on the Seven Seas. Es ist 7:03 an dem ganzen Jahr. Es wird, glaube ich, ein feiner Feiertag.

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2: Wunderschönen guten Morgen. Wir schauen auf das Wetter für das schönste Bundesland Österreichs. Und da ist es heute ein bisschen unbeständig an diesem Feiertag. Meist dichte Wolken mit dabei, vor allem im Süden. Da kann es heute teils kräftig regnen. Die Sonne, die zeigt sich auch hin und wieder, vor allem im Norden des Landes. Die Temperaturen aber recht frisch heute, bei 6 bis 12 Grad. Morgen am Freitag, da ist es anfangs noch trocken, viele Wolken schon mit dabei. Vor allem an den Mittagsstunden im Süden wieder. Da wird es dann recht feucht. Ansonsten sind wir wieder bei um die 7 bis 13 Grad. Ähnlich schaut dann auch aus am Samstag und am Sonntag. 7.31 Uhr, wir schauen natürlich auch auf Salzburg Straßen und da haben wir nur 4 Minuten Zeitverlust auf der Tauernautobahn Richtung Villach bei Hüttau. Da ist recht zäher Verkehr, ansonsten kommt man aber auf Salzburg Straßen recht gut voran. Falls ihr noch etwas habt für uns, gerne anrufen unter der kostenlosen Antenne Salzburg Verkehrshotline unter 0800 101 201. Gute Fahrt!
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2: Einen wunderschönen guten Morgen hier von Antenne Salzburg. Wir haben natürlich alles mit dabei und vor allem mehr Musik, mehr Abwechslung und natürlich unsere 90er hier von Antenne Salzburg. Annie Lennox. Wunderschönen guten Morgen.

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14: Ein schwerer Auffahrunfall auf der Westautobahn und der ÖFB-Campus in Wien wird feierlich eröffnet. Im Studio Berkan Wartasch. Wir starten in Oberösterreich. Auf der Westautobahn bei Arnsfelden ist es gestern zu einem schweren Autounfall mit einem Wohnmobil, einem Reisebus und einem LKW gekommen. Dabei wurden mehr als

0: 10 Personen verletzt. Zwei davon mussten von der Feuerwehr aus dem Wohnmobil befreit werden. Ein Notarzthubschrauber war ebenfalls im Einsatz. Russland hat die Ukraine gestern mit hunderten Drohnen auch bei Tageslicht angegriffen. Dabei wurden mindestens 6 Menschen getötet und Dutzende verletzt, darunter auch Kinder. Vor allem die kritische Infrastruktur und Wohngebäude im Westen des Landes waren das Ziel. Polen hat auch vorsorglich Kampfjets aufsteigen lassen und die Slowakei hat vorübergehend die Grenze geschlossen. Und damit schauen wir wieder nach Österreich. Die Stadt Salzburg hat beschlossen, in den kommenden 5 Jahren über 500 Millionen Euro zu investieren. Bürgermeister Bernhard Auinger bezeichnet die Stadt zwar als starken Wirtschaftsmotor, betont aber auch, dass Kosten eingespart werden müssen. Die konkreten Sparmaßnahmen und mögliche Mehreinnahmen sollen bei den Budgetverhandlungen nächstes Jahr festgelegt werden. Und noch zum Sport. Der ÖFB-Campus in der Seestadt Aspern in Wien wird heute um 9 Uhr feierlich eröffnet. Zu den Gästen zählen Politiker und Sportgrößen wie UEFA-Präsident Schäferin und Vizekanzler Babler. Beim geplanten Kinderturnier spielen heute rund 40 Nachwuchsteams. Auch die Führungen durch die Kabinen des Nationalteams waren schnell ausgebucht. Und damit schauen wir auch auf das Wetter für das schönste Bundesland Österreichs. Heute ist es recht frisch an diesem Feiertag, maximal 12 Grad haben wir. Die Sonne, die zeigt sich auch nur kurzzeitig am Nachmittag, vor allem im Norden des Landes. Im Süden, vor allem im Bongau, Pinzgau, Lungau, da wird es heute recht regnerisch. Morgen am Freitag schaut es auch ähnlich aus, da tut sich die Sonne nochmal ein bisschen schwerer. Die Temperaturen bleiben auch ähnlich bei 7 bis 13 Grad. Und das Wochenende, das wird noch auch recht nass und kühl. Um 7:58 schauen wir natürlich auch auf Salzburg Straßen und wir haben eine Meldung von der A10 Tauernautobahn Richtung Villach zwischen den Knoten Bongau und den Lammertal Hüttau. Da ist ein defektes Fahrzeug im Reittunnel. Die Fahrbahn ist hier auch gesperrt. Dementsprechend kommen da um die 20 Minuten nochmal drauf. Wir halten euch auf den Laufenden, sobald die Fahrbahn wieder offen ist. Ansonsten kommt man aber recht gut voran auf Salzburg Straßen. Wenn ihr noch etwas habt für uns, gerne anrufen unter der kostenlosen Antenne Salzburg Verkehrshotline unter 0800 101. 201. Gute Fahrt.
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0: Ja, und der heutige Feiertag Christi Himmelfahrt ist ja auch der Tag für Erstkommunionen und da haben wir einige mit dabei, wie zum Beispiel aus St. Georgen, Puch oder aus der Landeshauptstadt. Da hören wir uns nochmal in 10 bis 15 Minuten. Jetzt geht's aber erstmal weiter mit Salzburgs bester Musik und natürlich auch mit mehr 90er mit dabei. Man hört sie schon. Britney Spears hier. Mit Baby One More Time.

0: Der 14. Mai hier auf Antenne Salzburg. An Christi Himmelfahrt ist es ja auch einer der wichtigsten Tage für die Erstkommunion. Und da finden heute einige statt im Bundesland Salzburg, in St. Georgen, Buch, in der Landeshauptstadt, in Adnet, in Goldegg. Und die Erstkommunion, was ist denn das eigentlich?
1: Es ist ein Fest, was man zum ersten Mal eigentlich so richtig miterleben darf. Und ich bin schon ganz aufgeregt drauf. Ja,
0: die Maria ist schon ziemlich aufgeregt. Und für die Leonie gibt es auch was Schönes heute, oder?
2: Ich habe auch weißes Kleider mit Glitzer und Blumen.
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0: Na also dann, schöne Erstkommunion.
3: Hi.

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14: Wunderschönen guten Morgen. Wir blicken auf das Wetter für das schönste Bundesland Österreichs und da ist es heute ein bisschen frischer. Die Temperaturen heute für Salzburg nur bei 6 bis 12 Grad. Da geht es recht unbeständig durch den Tag. Meist dichte Wolken mit dabei, die vor allem für Bongau, Binzgau und auch Lungau einige Regenschauer mitbringen. Morgen am Zwickeltag, am Freitag, da ist es dann auch nochmal ein bisschen frischer. Die Mittagstemperatur

0: auch da nur bei maximal 12 Grad und der Wind, der ist auch noch recht mäßig mit dabei und ins Wochenende, da geht es dann auch recht frisch weiter. 8.31 Uhr, wir schauen natürlich auch auf Salzburg Straßen und die Sperre auf der A10 Tauernautobahn im Reittunnel, die wurde jetzt mittlerweile aufgelöst, da läuft es jetzt gut voran. Ansonsten läuft es aber auch sehr gut voran auf Salzburg Straßen. Wir haben keine Meldungen, keine Störungen. Falls ihr aber etwas habt, gerne anrufen. Unter der kostenlosen Antenne Salzburg Verkehrshotline unter 0800 101 201. Die Nummer, die findet ihr natürlich auch unter antennesalzburg.at. Gute Fahrt.
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0: Und natürlich auch mit mehr Abwechslung, mehr Musik und auch mehr 90er mit Donna Lewis.

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11: Ein schwerer Auffahrunfall auf der Westautobahn und der ÖFB-Campus in Wien wird feierlich eröffnet. Im Studio Berkan Bartasch. Wir starten in Oberösterreich. Auf der Westautobahn bei Ansfelden ist es gestern zu einem schweren Autounfall mit einem Wohnmobil, einem Reisebus und einem LKW gekommen. Dabei wurden mehr als 10 Personen verletzt. 2 davon mussten von der Feuerwehr aus dem Wohnmobil befreit werden. Ein Notarzthubschrauber war ebenfalls im Einsatz. Russland hat die Ukraine gestern mit hunderten Drohnen auch bei Tageslicht angegriffen. Dabei wurden mindestens 6 Menschen getötet und Dutzende verletzt, darunter

0: auch Kinder. Vor allem die kritische Infrastruktur und Wohngebäude im Westen des Landes waren das Ziel. Polen hat auch vorsorglich Kampfjets aufsteigen lassen und die Slowakei hat vorübergehend die Grenze geschlossen. Und damit schauen wir wieder nach Österreich. Die Stadt Salzburg hat beschlossen, in den kommenden 5 Jahren über 500 Millionen Euro zu investieren. Bürgermeister Bernhard Auinger bezeichnet die Stadt zwar als starken Wirtschaftsmotor, betont aber auch, dass Kosten eingespart werden müssen. Die konkreten Sparmaßnahmen und mögliche Mehreinnahmen sollen bei den Budgetverhandlungen nächstes Jahr festgelegt werden. Und noch zum Sport. Der ÖFB-Campus in der Seestadt Aspern in Wien wird heute um 9 Uhr feierlich eröffnet. Zu den Gästen zählen Politiker und Sportgrößen wie UEFA-Präsident Schäferin und Vizekanzler Babler. Beim geplanten Kinderturnier spielen heute rund 40 Nachwuchsteams. Auch die Führungen durch die Kabinen des Nationalteams waren schnell ausgebucht.
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0: Ja, der heutige Feiertag bringt recht frisches Wetter für Salzburg. Meist dichte Wolken bringen auch häufig Regenschauer, besonders im Süden. Da kann es recht kräftig regnen heute. Die Temperaturen jetzt auch noch recht frisch. In der Landeshauptstadt sind wir bei 8 Grad, in St. Johann sind wir bei 5 Grad, Zell am See auch um die 5 Grad und einiges an Regen auch schon mit dabei in den Morgenstunden. Morgen am Freitag anfangs noch recht trocken, viele Wolken bringen aber vor allem am Nachmittag wieder im Süden einiges an Regen mit und das Wochenende, das wird auch recht frisch.
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0: 8:58, Salzburgs aktuellster Verkehrsservice hier und es schaut weiterhin gut aus auf Salzburgs Straßen. Wir haben keine Meldungen, keine Steuerungen. Wenn ihr aber etwas habt für uns, gerne anrufen unter der kostenlosen Antenne Salzburg Verkehrshotline unter 0800 101 201. Gute Fahrt!
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0: Ja, und das schönste Bundesland Österreichs ist ja auch so eine Hochburg für viele Top-Mannschaften im Fußball, die halt gerne auch mal ein bisschen kicken bei uns. Und da gibt es auch schon wieder Gerüchte. Dazu später in 10 bis 15 Minuten, aber jetzt kommen erstmal die Backstreet Boys. Everybody. Schönen guten Morgen.

0: Salzburgs beste Musik hier an diesem wunderschönen Feiertag. Und es ist ja wirklich immer wieder fein, ins schönste Bundesland Österreich zu kommen. Ja. Und es denken sich auch viele internationale Fußballvereine. Was haben wir denn eigentlich für Kracher schon da gehabt? Ja? Liverpool, Ajax Amsterdam, Bayer Leverkusen oder auch Real Madrid in Pinzgau. Und über die Madrilenen, die gibt es schon wieder die Gerüchte, dass die über den Sommer wieder nach Pinzgau kommen. Und wenn das einer kennt, dann ist es natürlich Leo Bauernberger, der Geschäftsführer vom Salzburger Landtourismus. Da gibt es ja eigentlich einige Gründe, wieso das eigentlich super ist.
1: Es werden Hotels ausgelastet, Restaurants frequentiert, eingekauft, Umsätze gemacht, vom Flughafen bis zum Busunternehmer. Und Salzburg hat sich in den letzten Jahren einfach zum Top-Trainingslager-Austragungsland entwickelt.
0: Ja, und sobald das fix ist, ja, und wenn die wieder da sind, die Madrilenen in Salzburg, dann sind wir natürlich auch wieder mit dabei hier auf Antenne Salzburg.
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5: Ja, es ist ein frischer und nasser Feiertag heute für Salzburg. Einige Regenschauer sind schon unterwegs und auch die Temperaturen noch recht frisch. 9 Grad zum Beispiel in der Landeshauptstadt. In Lofer sind wir bei 7 Grad, in der Radstadt sind wir um die 4 Grad noch, maximal 12 Grad. Die schaffen wir heute. Am Nachmittag schaut aber auch kurz mal die Sonne raus. Morgen am Freitag anfangs recht trocken, viele Wolken schon mit dabei. Da tut sich die Sonne dann auch recht schwer. Einige Regenschauer auch hier mit dabei ab den Mittagsstunden und recht nass und kühl geht es dann auch durchs Wochenende.
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5: 9:30 Uhr, es schaut umso besser aus auf Salzburgstraße. Wir haben keine Meldungen, keine Störungen. Falls Sie etwas habt, für uns gerne anrufen unter der kostenlosen Antenne Salzburg Verkehrshotline unter 0800 101 201. Wir wünschen euch allen eine gute und vor allem sichere Fahrt.
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5: Und natürlich auch mit mehr Musik, mehr Abwechslung und Sie sind auch mit dabei. Die 90er hier von Antenne Salzburg mit TLC No Scrubs. Einen wunderschönen guten Morgen.

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13: Wiener nach Hantavirus-Kontakt unter Beobachtung und ein Kreuzfahrtschiff vor Bordeaux ist unter Quarantäne. Im Studio Berkan Bartasch. Ein Wiener war kurz mit einer Hantavirus-infizierten Frau im Flugzeug. Er gilt nun als Risikokontaktperson. Das Gesundheitsministerium und die MI15 der Stadt Wien stehen mit ihm in Kontakt. Das Ansteckrisiko wird als minimal eingeschätzt. Wir bleiben im Lande und schauen nach Tirol. Gestern Abend sind im Zillertal zwei Jugendliche bei einem Mopedunfall schwer verletzt worden. Sie sind frontal gegen ein Auto geprallt. Der Lenker hat die Mädchen offenbar übersehen. Die 14- und 15-Jährigen wurden nach der Erstversorgung ins Krankenhaus gebracht. Und damit schauen wir nach Frankreich. Vor Bordeaux wurde ein Kreuzfahrtschiff unter Quarantäne gestellt. Rund 50 Passagiere hatten über Magen-Darm-Beschwerden geklagt. Ein 92-jähriger Mann ist sogar gestorben. Ein Zusammenhang mit dem Hantavirus wurde ausgeschlossen. Weitere Untersuchungen laufen. Mögliche Ursache könnten verdorbene Lebensmittel sein. Und noch zum Sport. Die Fußball-Weltmeisterschaft in den USA, Kanada und Mexiko beginnt am 11. Juni. Fans kritisieren die hohen Ticketpreise und die mangelnden Informationen der FIFA. So kosten österreichische Spiele teilweise über 300 Euro. Viele versprochene Angebote wie der kostenlose Nahverkehr wurden nicht umgesetzt. Auch die Unterbringung und der Transport zu den Stadien sind unklar.
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13: Ja, es ist recht frisch an diesem heutigen Feiertag. Häufige Regenschauer, vor allem im Süden, sind mit dabei. Die Sonne, die lässt sich nur am Nachmittag kurz mal blicken.

0: Die Temperaturen heute dementsprechend recht frisch bei 6 bis 12 Grad. Morgen am Freitag anfangs noch recht trocken, im Tagesverlauf wird es dann aber immer nasser und auch etwas Nebel ist mit dabei. Die Temperaturen auch ähnlich wie heute bei 7 bis 13 Grad und recht nass und kühl geht es dann auch durchs Wochenende.
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0: 2 nach 10, Salzburgs aktuellster Verkehrsservice und es schaut weiterhin gut aus auf Salzburgstraßen. Ein ruhiger Tag heute. Falls ihr etwas habt für uns, gerne anrufen unter der kostenlosen Antenne Salzburg Verkehrshotline unter 0800 101 201. Gute Fahrt.
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0: Und natürlich mit Salzburgs bester Musik hier an diesem Jahr. Es ist eigentlich ganz ein kuscheliger Feiertag heute. Christi Himmelfahrt im schönsten Bundesland Österreichs. Und natürlich auch mit mehr Musik, mehr Abwechslung und natürlich auch mit dabei mehr 90er hier auf Antenne Salzburg. Es ist kurz nach 10 mit den Spin Doctors.

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2: Einen wunderschönen Feiertag. Wir blicken auf das Wetter für das schönste Bundesland Österreichs. Und da ist es heute ein bisschen frischer. Die Temperaturen heute bei maximal 12 Grad. Einige Regenschauer sind auch mit dabei. Vor allem im Süden des Landes. Morgen am Freitag, da ist es anfangs noch recht trocken und ein bisschen nebelig. Aber ab den Mittagsstunden ziehen dann auch schon wieder die nächsten Regenschauer durch ganz Salzburg. Auch wieder bei maximal 13 Grad. Und übermorgen am Samstag und auch am Sonntag, da geht es dann recht kühl und nass durchs Wochenende. Um 10.30 Uhr schauen wir natürlich auch auf Salzburg Straßen und da läuft es weiterhin gut voran. Wir haben keine Meldungen, keine Störungen. Wenn ihr aber etwas habt für uns, gerne anrufen unter der kostenlosen Antenne Salzburg Verkehrshotline unter 0800 101 201. Gute Fahrt!
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2: Einen wunderschönen Feiertag hier von Antenne Salzburg an diesem Christi-Himmelfahrt-Feiertag. Was das eigentlich ist, was dieser Tag eigentlich bedeutet, das hören wir nochmal in 10 bis 15 Minuten. Aber jetzt geht's erstmal weiter mit Salzburgs beste Musik und natürlich mit dabei hier von Antenne Salzburg mehr 90er. Mit Cranberries. Hier von Antenne Salzburg. Schönen Vormittag.

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1: Old City hier auf Antenne Salzburg an diesem ja recht kuscheligen Feiertag, und wir machen weiter mit Salzburgs beste Musik an diesem Vormittag mit Nickelback.

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9: Wiener nach Hantavirus-Kontakt unter Beobachtung und ein Kreuzfahrtschiff vor Bordeaux ist unter Quarantäne. Im Studio Berkham-Bartasch. Ein Wiener war kurz mit einer Hantavirus-infizierten Frau im Flugzeug. Er gilt nun als Risikokontaktperson. Das Gesundheitsministerium und die MI-15 der Stadt Wien stehen mit ihm in Kontakt. Das Ansteckrisiko wird als minimal eingeschätzt. Wir bleiben im Lande und schauen nach Tirol. Gestern Abend sind im Zillertal zwei Jugendliche bei einem Mopedunfall schwer verletzt worden. Sie sind frontal gegen ein Auto geprallt. Der Lenker hat die Mädchen offenbar übersehen. Die 14- und 15-Jährigen wurden nach der Erstversorgung ins Krankenhaus gebracht. Und damit schauen wir nach Frankreich. Vor Bordeaux wurde ein Kreuzfahrtschiff unter Quarantäne gestellt. Rund 50 Passagiere hatten über Magen-Darm-Beschwerden geklagt. Ein 92-jähriger Mann ist sogar gestorben. Ein Zusammenhang mit dem Hantavirus wurde ausgeschlossen. Weitere Untersuchungen laufen. Mögliche Ursache könnten verdorbene Lebensmittel sein. Und noch zum Sport. Die Fußball-Weltmeisterschaft in den USA, Kanada und Mexiko beginnt am 11. Juni. Fans kritisieren die hohen Ticketpreise und die mangelnden Informationen der FIFA. So kosten österreichische Spiele teilweise über 300 Euro. Viele versprochene Angebote wie der

0: kostenlose Nahverkehr wurden nicht umgesetzt. Auch die Unterbringung und der Transport zu den Stadien sind unklar. Und damit schauen wir jetzt auch auf das Wetter für das schönste Bundesland Österreichs. Da ist es recht unbeständig. Meist dichte Wolken bringen auch einiges an Regen mit, vor allem im Süden des Landes. In der Landeshauptstadt, da scheint jetzt noch ein bisschen die Sonne. Die Temperaturen, die bleiben aber frisch bei 6 bis 12 Grad. Morgen am Freitag wieder anfangs trocken, recht nebelig. Aber ab den Mittagsstunden kommen dann schon wieder die Regenschauer dazu. Da wird sich die Sonne ein bisschen schwerer tun morgen. Die Temperaturen, die bleiben aber ähnlich bei maximal 13 Grad und recht frisch, nass und kühl geht's dann weiter durchs Wochenende. Um 2 nach 11 schauen wir natürlich auch auf Salzburgs Straßen. Da läuft es weiterhin sehr gut. Keine Meldungen, keine Störungen. Wenn ihr aber etwas habt für uns, gerne anrufen. Unter der kostenlosen Antenne Salzburg Verkehrshotline unter 0800 101 201. Gute Fahrt!
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0: Ja, und natürlich auch am Feiertag sind wir da mit der besten Laune und auch natürlich mit Salzburgs bester Musik. Mit mehr Musik, mit mehr Abwechslung und auch mit mehr 90er geht's jetzt auch weiter. Mike and the Mechanics hier auf Antenne Salzburg. Einen wunderschönen Feiertag.

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3: Einen wunderschönen Feiertag. Wir blicken auf das Wetter für das schönste Bundesland Österreichs. Und heute ist ein bisschen unbeständig. Meist dichte Wolken ziehen durchs ganze Bundesland Salzburg und auch einige Regenschauer, vor allem im Süden des Landes, in Lungau, Bongau und auch im Pinzgau. Dementsprechend heute ein bisschen frischer bei 6 bis 12 Grad. Morgen schaut es von den Temperaturen her ähnlich aus. Anfangs recht trocken, viel Nebel mit dabei in den Morgenstunden. Ab den Mittagsstunden, da ist dann aber der Regen schon wieder unterwegs. Und das Wochenende, das wird auch ganz schön frisch. Um 11.30 Uhr schauen wir natürlich auch auf Salzburgstraßen und da haben wir eigentlich nur die Pass-Lueck-Straße Richtung Pfarrwerfen. Da kommen um die 4 Minuten drauf. Ansonsten kommt man recht gut voran auf Salzburgstraßen. Wenn ihr noch etwas habt für uns, gerne anrufen unter der kostenlosen Antenne Salzburg Verkehrshotline unter 0800 101 201. Gute Fahrt!
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3: Einen wunderschönen Feiertag, Christi Himmelfahrt. Wieso und warum feiern wir das eigentlich? Was bedeutet dieser Tag? Das müssen wir heute noch klären. In 10 bis 15 Minuten mit Dominik Elmer von der Erzdiözese Salzburg. Aber jetzt erstmal mit mehr Musik natürlich und auch mehr Abwechslung und auch mit dabei mehr 90er hier von Tennis Salzburg. Einen wunderschönen Mittag.

0: Salzburgs beste Musik hier an diesem 14. Mai. Und es gibt ja so Sachen im Leben, die immer jedes Jahr stattfinden und man fragt sich eigentlich nie, was eigentlich das für ein heutiger Tag ist. Christi Himmelfahrt heute, ein Feiertag. Und jemand, der das sehr gut erklären kann, ist der Dominik Elmer von den Erzdiözesen Salzburg. Also wieso feiern wir das eigentlich heute?
1: Wir haben ja 40 Tage lang die Fastenzeit gefeiert und jetzt haben wir 40 Tage lang Ostern gefeiert. Und jetzt kommt es nochmal zu einem kleinen Höhepunkt, Christi Himmelfahrt, bevor dann der Abschluss von Ostern mit Pfingsten dann ist. Es ist immer ein Donnerstag, eben nach dem 5. Ostersonntag.
0: Und so ein Feiertag muss ja auch einige Bräuche mitbringen, oder?
1: Also ein Brauch, den es vielerorts gibt, ist entweder, dass eben eine Christusfigur in die Kuppel hinaufgezogen wird oder eben hinausgetragen wird durchs Portal. Also in St. Peter zum Beispiel trägt man diese Figur vom Auferstandenen, also Jesus mit den Wundmalen, aber als Auferstandener sichtlich. Der wird hinausgetragen durch die Pforten.
0: Aha, also sehr interessant, der heutige Christi Himmelfahrtsfeiertag an diesem 14. Mai mit natürlich auch bei uns Salzburgs beste Musik. Schönen Feiertag. Ja.

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6: China warnt USA wegen Taiwan-Konflikt und die Italienerin täuscht den Tod der Tochter mit KI-Bildern vor. Im Studio Berkan Bartasch. Während des Besuchs von US-Präsident Donald Trump in China hat Staatschef Xi Jinping vor einem Konflikt wegen Taiwan gewarnt. Beide Seiten betonen jedoch auch ihre Zusammenarbeit in Wirtschaftsfragen. In den zweistündigen Gesprächen in Peking heute wurden außerdem internationale Krisen, etwa in der Ukraine, im Nahen Osten und auch auf der koreanischen Halbinsel, behandelt. Und damit schauen wir nach Norditalien. Dort hat eine 53-jährige Frau vorgegeben, ihre schwangere Tochter sei gestorben. Dazu verschickte sie KI-generierte Bilder von dem Baby und der Beerdigung. Erst als Angehörige misstrauisch wurden, erstatteten sie Anzeige. Wir schauen in die Steiermark. Gestern ist es im Baustellenbereich der Pörnautobahn bei Mautern zu einem schweren Auffahrunfall gekommen. Eine 52-jährige Pkw-Lenkerin wurde schwer verletzt, als ihr Fahrzeug gegen die Mittelleitplanke geschleudert wurde. Die Feuerwehr musste sie aus dem Auto befreien. Mehrere Fahrzeuge waren beteiligt. Und noch zum Sport. Die österreichischen Handballherren haben das Playoff-Hinspiel zur WM 2027 gegen Polen knapp verloren. In Graz haben die Gastgeber trotz starker Leistungen von Billig und Möstl einen Vorsprung verpasst. Das entscheidende Rückspiel findet am Sonntag in Polen statt.
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6: Ja, ganz schön frisch ist es heute an diesem Feiertag. Die Sonne, die tut sich schon ein bisschen schwer. Die Temperaturen dementsprechend auch recht frisch bei 6 bis 12 Grad. Morgen am Freitag anfangs noch ein bisschen trocken, nebelig auch noch in der Früh. Ab den Mittagsstunden, da kommen die Regenschauer schon wieder vorbei, vor allem im Süden des Landes. Die Temperaturen wieder bei maximal 13 Grad und ganz schön frisch wird es auch fürs Wochenende.
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6: Kurz nach 12 Salzburgs aktuellster Verkehrsservice und wir haben 5 Minuten Zeitverlust auf der Pass-Lueck-Straße, wenn Sie von Golling Richtung Pfarrwerfen unterwegs sind. Da dauert es ein bisschen länger, ansonsten kommt man aber recht gut voran auf Salzburgs Straßen. Wenn ihr etwas habt für uns, gerne anrufen unter der kostenlosen Antenne Salzburg Verkehrshotline unter 0800 101 201. Gute Fahrt!
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Einen wunderschönen Feiertag hier von Tennis Salzburg und es geht natürlich weiter hier bei uns mit guter Laune, mehr Musik, mehr Abwechslung und ganz wichtig, natürlich mit mehr 90er hier um 3 nach 12. Es ist ein wunderschöner Feiertag mit MC Hammer.

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4: Ja, es ist ein recht frischer Feiertag heute für Salzburg. Die Temperaturen erreichen heute maximal 12 Grad. Die Sonne, die schaut hin und wieder vorbei, vor allem im Norden des Landes, im Bongau, Pinzgau und auch im Lungau. Da sind recht starke Regenschauer unterwegs. Morgen am Freitag schaut es ähnlich aus. Vormittags recht nebelig noch, tagsüber. Da wird es für die Sonne schon ein bisschen schwieriger. Die Temperaturen bei maximal 13 Grad und recht nass und kühl wird es dann auch fürs Wochenende.
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4: Kurz nach 12:30, Salzburgs aktueller Verkehrsservice hier schaut weiterhin gut aus auf Salzburg Straßen. Wir haben keine Störungen, keine Meldungen, dann machen wir auch gleich weiter. Gute Fahrt!
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0: Salzburgs beste Musik an diesem Feiertag, und es ist ja immer wieder schön, ins schönste Bundesland Österreichs zu kommen, und das denken sich auch viele internationale Fußballvereine. Boah, was haben wir denn für Krachermannschaften schon hier gehabt, wie zum Beispiel Leverkusen, ja, Liverpool, Real Madrid, ja, die Madrilenen vor allem, die überlegen jetzt auch wieder für den Sommer ins Pinzgau zu kommen und ein bisschen zu kicken, und das bringt schon einiges mit, das weiß auch der Geschäftsführer vom Salzburger Landtourismus, Leo Bauenberger.
1: Es werden Hotels ausgelastet, Restaurants frequentiert, eingekauft, Umsätze gemacht, vom Flughafen bis zum Busunternehmer, und Salzburg hat sich in den letzten Jahren einfach zum Top-Trainingslager-Austragungsland entwickelt.
0: Ja, sobald es fix steht und auch wenn Sie hier sind, die Madrilenen, da sind wir natürlich wieder live vor Ort hier von Antenne Salzburg.
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9: China warnt USA wegen Taiwan-Konflikt und Italienerin täuscht den Tod der Tochter mit KI-Bildern vor. Im Studio Berkan Bartasch. Während des Besuchs von US-Präsident Donald Trump in China hat Staatschef Xi Jinping vor einem Konflikt wegen Taiwan gewarnt. Beide Seiten betonen jedoch auch ihre Zusammenarbeit in Wirtschaftsfragen. In den zweistündigen Gesprächen in Peking heute wurden außerdem internationale Krisen, etwa in der Ukraine, im Nahen Osten und auch auf der koreanischen Halbinsel behandelt. Und damit schauen wir nach Norditalien. Dort hat eine 53-jährige Frau vorgegeben, ihre schwangere Tochter sei gestorben. Dazu verschickte sie KI-generierte Bilder von dem Baby und der Beerdigung. Erst als Angehörige misstrauisch wurden, erstatteten sie Anzeige. Wir schauen in die Steiermark. Gestern ist es im Baustellenbereich der Pyrnautobahn bei Mautern zu einem schweren Auffahrunfall gekommen. Eine 52-jährige Pkw-Lenkerin wurde schwer verletzt, als ihr Fahrzeug gegen die Mittelleitplanke geschleudert wurde. Die Feuerwehr musste sie aus dem Auto befreien. Mehrere Fahrzeuge waren beteiligt. Und noch zum Sport. Die österreichischen Handballherren haben das Playoff-Hinspiel zur WM 2027 gegen Polen knapp verloren. In Graz haben die Gastgeber trotz starker Leistungen von Billig und Möstl einen Vorsprung verpasst. Das entscheidende Rückspiel findet am Sonntag in Polen statt.
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11: Heute Nachmittag, es bleibt meist bewölkt. Dazu ziehen immer wieder Regenschauer durch. Im Süden, da regnet es teils kräftiger. In höheren Lagen ab 1200 bis 1600 Metern fällt sogar Schnee. Die Temperaturen, die liegen heute zwischen 6 und 12 Grad.
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11: Auf Salzburgstraßen sieht es einwandfrei aus. Wir haben keine gröberen Verzögerungen. Deshalb weiterhin eine gute Fahrt.
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0: Das war Taylor Swift. Antenne Salzburg hier.
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0: Unsere liebe Gloria, ja, die ist heute ganz fleißig unterwegs. Sie ist gerade in Unken bei den Masthühnern und gemeinsam sind wir da, wo der Frühling wächst.
2: Ich bin da jetzt wirklich im Hühnerstall mit der Theresa da vom Kesslerhof. Theresa, ihr habt ja da ganz viel.
3: Das sind jetzt 180, die was wir jetzt in dem Stall haben.
2: Was ist da jetzt immer so zum Tun?
3: Also wir füttern sie immer mit einer Bio-Getreidemischung. Durst haben sie auch ziemlich viel, brauchen ganz viel Wasser die Hühner. Und dann haben sie einfach auch noch einen schönen Freilauf, wo sie sich selber einfach auch noch ein bisschen ein Gras suchen oder ab und zu mal einen Wurm erwischen.
2: Und die verstehen sie eh alle gut oder gibt es einmal ein bisschen so Zickenkrieg?
3: Wenn es dann ums Essen geht, gell, dann wird es schon mal ein bisschen lauter, dann müssen sie mal ein bisschen streiten. Aber haben Mädels und Buben, haben gemischt. Die Buben wachsen ein bisschen schneller, das sind die, was meistens zuerst Druck lernen müssen.
2: Verlieben sie die dann quasi nicht?
3: Ah, da haben sie nicht so viel Zeit, dafür gelangt es dann doch nicht.
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3: Am Feiertag, da zeigt sich das Wetter in Salzburg heute Nachmittag eher bewölkt. Zwischendurch auch immer wieder Regenschauer. In höheren Lagen, da kann es sogar zu Schneefall kommen. Die Temperaturen heute sind höchstens 12 Grad. Keine Verzögerungen auf Salzburg-Straßen. Somit weiterhin eine gute Fahrt.
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1: ÖFB-Cup-Finale in Wien und schwere Stromausfälle in Kuba. Im Studio Lisa Leitner.

Na, heute steigt das Finale im ÖFB-Frauencup zwischen Austria Wien und Red Bull Salzburg. Mehr als 3200 Fans werden erwartet. Austria gilt als Favorit, Salzburg steht erstmals im Endspiel. Anpfiff ist um 14.30 Uhr. Nach dem Brand im Gymnasium Hallein bleibt die Schule weiter geschlossen. Rund 700 Schüler müssen auch nächste Woche im Homeschooling bleiben. Die Polizei ermittelt wegen Brandstiftung. In Kubas Hauptstadt Havanna haben hunderte Menschen gegen massive Stromausfälle protestiert. Viele Stadtteile sind derzeit bis zu 22 Stunden täglich ohne Strom. Hintergrund sind verschärfte US-Sanktionen. Und ein Bericht der New York Times über mutmaßliche sexualisierte Gewalt durch israelische Sicherheitskräfte sorgt international für Kritik. Israel weist die Vorwürfe zurück. Gleichzeitig gibt es neue Berichte über Gewalt der Hamas beim Angriff vom 7. Oktober 2023. Keine Verzögerungen auf Salzburgstraßen. Somit weiterhin eine gute Fahrt. Heute wird es in Salzburg eher frisch und regnerisch. Die Temperaturen liegen in der Stadt Salzburg aktuell bei 10 Grad. Dazu gibt es immer wieder Schauer und viele Wolken. Ab Sonntag wird das Wetter aber wieder deutlich freundlicher und milder.

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2: Heute ist es eher kühl und regnerisch, um die 10 Grad in der Stadt Salzburg. Ab Sonntag wird es aber wieder freundlicher und auch nächste Woche wird es wieder wärmer. Es gibt keine Verzögerungen auf den Straßen Salzburgs. Es schaut alles sehr gut aus. Deshalb wünsche ich euch weiterhin eine gute Fahrt.
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1: Tod der Tochter durch KI vorgetäuscht und musikalische Unterhaltung bei der Fußball-WM. Im Studio Lisa Leitner. Shakira, Madonna und die südkoreanische Band BTS sorgen beim Finale der Fußball-WM 2026 am 19. Juli für musikalische Unterhaltung. Es erinnert an die Shows beim Super Bowl. Die Künstler treten bei der ersten Halbzeitshow in der Geschichte eines WM-Endspiels auf. Kuratiert wird das Programm von Coldplay-Sänger Chris Martin. Die USA stoppen laut Medienberichten die geplante Entsendung von mehr als 4000 Soldaten nach Europa. Die Kampfbrigade hätte ursprünglich für einen 9-monatigen Einsatz nach Polen verlegt werden sollen. Polen betonte jedoch, dass die Zahl der dort stationierten US-Soldaten nicht reduziert werde. Zuvor hatte Washington bereits den Abzug tausender US-Soldaten aus Deutschland angekündigt. Mit KI-generierten Bildern hat eine Frau in Norditalien den Tod ihrer schwangeren Tochter vorgetäuscht und damit eine frühere Arbeitskollegin um Geld betrogen. Die 53-Jährige verschickte Fotos eines Neugeborenen sowie einer angeblichen Beerdigung, um ihre erfundene Geschichte glaubwürdig wirken zu lassen. Die Bekannte überwies daraufhin mehrfach Geld für vermeintliche Behandlungskosten. Erst durch den Verdacht von Angehörigen flog der Betrug auf. Und beim österreichischen Tischtennisverband ÖTTV soll eine neue Doppelspitze für Ruhe sorgen. Hubert Dobrunik wurde zum Präsidenten gewählt. Rudolf Sporrer übernimmt die neue geschaffene Rolle des stellvertretenden Präsidenten. Nach internen Turbulenzen wollen beide künftig stärker auf Zusammenarbeit, Klarheit und den Austausch mit den Landesverbänden setzen.
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1: Ein kurzer Blick aufs Wetter in Salzburg. Heute ist es eher frisch und auch regnerisch bei rund 10 Grad. Ja, da sollte der Regenschirm besser mit dabei sein. Auch am Abend bleibt es weiterhin nass und kühl. Gegen Sonntag wird es dann etwas freundlicher. Schaut alles gut aus, gibt keine Zeitverluste, weiterhin eine gute Fahrt.
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2: Heute wird es in Salzburg eher frisch und regnerisch. Die Temperaturen liegen in der Stadt Salzburg aktuell bei 10 Grad. Dazu gibt es immer wieder Schauer und viele Wolken. Ab Sonntag wird das Wetter aber wieder deutlich freundlicher und milder.
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2: Auf der B159 auf der Pass-Lueck-Straße Richtung Werfen kann sein, dass ein paar Minuten Zeitverzögerung sind. Sind circa 4 Minuten aktuell. Ansonsten schaut es überall ganz gut aus in Salzburg. Also weiterhin eine gute Fahrt.
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17: Feuerwehreinsatz gestört und Proteste gegen Stromausfälle. Im Studio Lisa Leitner. Bei einem Kellerbrand in Zell am See hat ein alkoholisierter Schaulustiger den Feuerwehreinsatz behindert. Der 45-Jährige mischte sich laut Polizei mitten in die Löscharbeiten und filmte mit seinem Handy. Er wurde schließlich vom Einsatzort weggewiesen und angezeigt. Ausgelöst worden war der Brand vermutlich durch einen Defekt an einer Heizungstherme. Die USA verzichten bei der Fußball-WM für Fans aus bestimmten Ländern auf die sonst übliche Einreisekaution. Voraussetzung ist ein gültiges WM-Ticket. Von der Erleichterung profitieren unter anderem Fans aus Tunesien, Senegal und Algerien. Die Entscheidung gilt als Kehrtwende

0: der zuletzt verschärften Einreisepolitik der USA. In Kubas Hauptstadt Havanna haben hunderte Menschen gegen massive Stromausfälle protestiert. Viele Stadtteile sind derzeit bis zu 22 Stunden täglich ohne Strom. Hintergrund sind verschärfte US-Sanktionen. Und ein Bericht der New York Times über mutmaßliche sexualisierte Gewalt durch israelische Sicherheitskräfte sorgt international für Kritik. Israel weist die Vorwürfe zurück. Gleichzeitig gibt es neue Berichte über Gewalt der Hamas beim Angriff vom 7. Oktober 2023.
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0: Schönen Nachmittag aus Salzburg, es ist kurz nach 16 Uhr. Es ist meist stark bewölkt in ganz Salzburg und auch regnerisch und eher kühl bei rund 8 bis 10 Grad.
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0: Es schaut alles gut aus auf Salzburg Straßen. Ansonsten einfach unter der Verkehrshotline anrufen unter der 0800 101 201. Gute Fahrt.
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11: Ein kurzer Blick aufs Wetter in Salzburg. Heute ist es eher frisch und auch regnerisch bei rund 10 Grad. Ja, da sollte der Regenschirm besser mit dabei sein. Auch am Abend bleibt es weiterhin nass und kühl. Gegen Sonntag wird es dann etwas freundlicher. Es gibt keine Verzögerungen auf den Straßen Salzburgs. Es schaut alles sehr gut aus. Deshalb wünsche ich euch weiterhin eine gute Fahrt.
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14: Waldbrand zwischen Bayern und Salzburg ist gelöscht und Tod der Tochter durch KI vorgetäuscht. Im Studio Lisa Leitner. Shakira, Madonna und die südkoreanische Band BTS sorgen beim Finale der Fußball-WM 2026 am 19. Juli für musikalische Unterhaltung. Es erinnert an die Shows beim Super Bowl. Die Künstler treten bei der ersten Halbzeitshow in der Geschichte eines WM-Endspiels auf. Der Waldbrand in der Grenzregion zwischen Bayern und Salzburg ist nach über einer Woche gelöscht und unter Kontrolle gebracht.

0: umgebracht worden. Der Brand zählte zu den größten Waldbränden der vergangenen Jahrzehnte in der Region und konnte nur mit einem großen Einsatz von Feuerwehr und bis zu 9 Hubschraubern gestoppt werden. Trotzdem bleibt das Gebiet gesperrt aufgrund von anhaltenden Gefahren. Mit KI-generierten Bildern hat eine Frau in Norditalien den Tod ihrer schwangeren Tochter vorgetäuscht und damit eine frühere Arbeitskollegin um Geld betrogen. Die 53-Jährige verschickte Fotos eines Neugeborenen sowie einer angeblichen Beerdigung, um ihre erfundene Geschichte glaubwürdig wirken zu lassen. Erst durch den Verdacht von Angehörigen flog der Betrug auf. Und in Österreich ist die Zahl von Kindern und Jugendlichen mit psychiatrischem Behandlungsbedarf seit der Pandemie gestiegen. Laut einem Bericht wurden zuletzt 1305 Minderjährige gegen ihren Willen in Kliniken untergebracht. Deutlich mehr als vor 2019. Fachleute sehen als Hauptproblem einen Mangel an Betten und Personal, wodurch Aufenthalte oft sehr kurz sind und die Versorgung unter Druck steht. Das Wetter zeigt sich heute meist von seiner trüben Seite. Viele Wolken, immer wieder kommt es zu Regenschauern. Besonders im Süden, da regnet es teils länger anhaltend und auch kräftiger. In Kuchl hat es aktuell 8 Grad, in Bischofshofen 7 Grad und in Seekirchen 9 Grad. Auf der Großglockner Hochalpenstraße ist in beiden Richtungen zwischen Kasserstelle Verleiten und Großglockner eine Sperre, die voraussichtlich bis morgen 11 Uhr andauern wird. Ansonsten schaut's gut aus auf Salzburgstraßen. Weiterhin eine gute Fahrt.
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10: Das Wetter ist schon den ganzen Tag kühl und eher regnerisch. Auch morgen geht es ähnlich weiter. Es bleibt unbeständig und frisch. Ab Sonntag steigen die Temperaturen dann wieder und es geht wieder bergauf. Die Großglockner Hochalpenstraße ist wegen Sicherheitsgründen immer noch in beiden Richtungen gesperrt. Ansonsten schaut alles gut aus in Salzburg. Falls es Meldungen gibt, einfach anrufen unter 0800 101 201. Gute Fahrt.
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1: Cobra-Einsatz wegen Spielzeugpistole und extreme Trockenheit in Österreich. Im Studio Lisa Leitner. Ein 12-Jähriger hat in Feldkirch einen Polizeieinsatz ausgelöst, nachdem er mit einer täuschend echt aussehenden Spielzeugpistole in einen Linienbus gestiegen war. Ein Passant hatte den Vorfall gemeldet, woraufhin auch das Sondereinsatzkommando Cobra alarmiert wurde. Es wurde ein Bericht an die Bezirkshauptmannschaft Feldkirch erstattet. Die Niederschläge der vergangenen Tage haben die extreme Trockenheit in Österreich nur teilweise gemildert. Laut Landwirtschaftskammer Österreich-Präsident Josef Moosbrugger konnte zwar eine katastrophale Ernte verhindert werden, eine echte Entwarnung gibt es aber nicht. Viele Regionen bleiben weiterhin von Schäden betroffen. Der frühere Stabschef von Präsident Volodymyr Zelensky ist in der Ukraine in Untersuchungshaft genommen worden. Ein Antikorruptionsgericht wirft ihm Geldwäsche im Zusammenhang mit einem Luxuswohnbauprojekt vor. Die Kaution wurde auf umgerechnet rund 2,7 Millionen Euro festgesetzt. Und im 50. Finale des ÖFB Frauencups hat sich Austria Wien gegen Red Bull Salzburg mit 1:0 durchgesetzt. Gespielt wurde vor Rekordkulisse am Sportclubplatz in Wien-Hernals. Die favorisierten Wienerinnen konnten sich knapp durchsetzen und können den Cup-Titel nun feiern.
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1: Heute ist es eher kühl und regnerisch, um die 10 Grad in der Stadt Salzburg. Ab Sonntag wird es aber wieder freundlicher und auch nächste Woche wird es wieder wärmer.
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1: Es gibt keine Verzögerungen auf den Straßen Salzburgs. Es schaut alles sehr gut aus. Deshalb wünsche ich euch weiterhin eine gute Fahrt.
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11: Heute ist es durchgehend kühl, trüb und regnerisch. Es ziehen immer wieder Schauer durch. Teils bleibt es auch länger nass und frisch. Auch morgen bleibt das Wetter noch unbeständig. In der Früh und am Vormittag meist trocken. Später aber wieder Regenschauer aus dem Süden dazu. Die Temperaturen, die liegen dann bei 7 bis 13 Grad. Und am Sonntag wird es dann wieder wärmer.
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11: Keine Zeitverluste, keine Zeitverzögerungen. Deshalb weiterhin eine gute Fahrt.
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1: Drogenbande in Tirol zerschlagen und Österreichs Handballteam verliert knapp gegen Polen im WM-Quali-Hinspiel. Im Studio Lisa Leitner. In Tirol hat das Landeskriminalamt eine mutmaßliche Drogenbande zerschlagen, die über Jahre hinweg Kokain und Cannabis gehandelt haben soll. 5 Verdächtige wurden festgenommen und in Untersuchungshaft genommen. Laut Ermittlern sollen mindestens 12 Kilogramm Kokain und große Mengen Cannabis nach Österreich gebracht und verkauft worden sein. Die Ermittlungen dauern an. Der Waldbrand in der Grenzregion zwischen Bayern und Salzburg ist nach über einer Woche gelöscht und unter Kontrolle gebracht worden. Der Brand zählte zu den größten Waldbränden der vergangenen Jahrzehnte in der Region und konnte nur mit einem großen Einsatz von Feuerwehr und bis zu 9 Hubschraubern gestoppt werden. Trotzdem bleibt das Gebiet gesperrt aufgrund von anhaltenden Gefahren. In Österreich ist die Zahl von Kindern und Jugendlichen mit psychiatrischem Behandlungsbedarf seit der Pandemie gestiegen. Laut einem Bericht wurden zuletzt 1305 Minderjährige gegen ihren Willen in Kliniken untergebracht, deutlich mehr als vor 2019. Fachleute sehen als Hauptproblem einen Mangel an Betten und Personal, wodurch Aufenthalte oft sehr kurz sind und die Versorgung unter Druck steht. Und Österreichs Handballherren müssen in der WM-Qualifikation nach der Hinspielniederlage gegen Polen aufholen. In Graz unterlag das Team knapp mit 25-26, nachdem die Partie lange ausgeglichen verlaufen war und beide Mannschaften wechselnde Führungen hatten. Die Entscheidung fällt im Rückspiel am Sonntag in Polen.
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